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5: Die Temperaturen sind schon weit im zweistelligen Bereich. Wir haben es erst 6 Uhr. Aber ich denke, es gibt keinen einzigen Haushalt in der Feelgood FM-Hörerschaft, bei dem es noch einstellig ist. Und ich denke, mit den Einschaltquoten verhält es sich ähnlich. So. Bei mir wird es so sein, dass selbst die Kaffeetassen heute in den zweistelligen Bereich gehen, weil ich ein bisschen müde bin. Aber das macht nichts. Ich bin am Start. Für euch bin ich am Start. Für euch, ey. Für euch tanze ich sogar auf der Decke. An der Decke. Und ich meine nicht die Bettdecke. Wunderschönen guten Morgen. Hier ist Feelgood FM mit Lionel Richie. Dancing on the ceiling.

Tinlicker on Hell's Lot. Because you move me. Das ist mein Auftrag, euch aus dem Bett rauszubewegen. In Richtung Bad und Küche und wo ihr sonst noch euren Esstisch aufgebaut habt. La la la la. Es ist 10 Minuten nach 6. Ich habe Post bekommen. Heute schon um 5 vor 6. Hier steht Servus Feelgood FM. Nachdem ich seit circa einem Jahr jeden Tag um 5.30 Uhr quasi putzmunter bin, verbessert Matuschke mit seiner senilen Bettflucht meine Lebensqualität in besonderer Weise. Mein Hund findet es super und will seitdem sein Frühstück bereits um 5.45 Uhr. Dafür habe ich mich für ein Wunschlied qualifiziert, und zwar Adriano Celentano, L'unica chance. Vielen Dank an die gesamte Redaktion, ihr seid toll. Habt ihr gehört, Redaktion, ihr seid toll, alle. Alle, die hier morgens mitarbeiten, sind super. Bin hier ganz alleine, ich mache alles ganz alleine. Aber wir haben natürlich selbstverständlich eine Redaktion, wir arbeiten im Team ganz fest zusammen. Stimmt doch, im Team arbeiten wir doch ganz fest zusammen, ne? Ich habe ja mal, es gibt eine WhatsApp-Gruppe, selbstverständlich, für uns Feelgood FM-Mitarbeiter. Und da habe ich mal gebeten drum, dass die Leute mich auch so ein bisschen unterstützen. Mit neuen Songideen, mit schönen Nachrichten, mit Nachrichten und mit lustigen Sachen und so. Und alles ein bisschen eingeschlafen hier im Team, ne? So, Team. Ich weiß ja nicht, wer vom Team schon wach ist, aber ich gebe die Grüße von Michi einfach mal weiter ans gesamte Team und die gesamte Redaktion. Ja. 10 nach 6. Hier ist Adriano Celentano. Französischen Nationalfeiertag italienische Musik zu machen, das ist einfach auch. Das ist auch schön. Schönen guten Morgen, es ist Dienstag, der 14. Juli, hier ist Feelgood FM.

Adriano Celentano. So. Fußball ist auch noch, Leute. Wir dürfen Fußball nicht vergessen. Jetzt um 6.15 Uhr. Denn heute wird ja wieder gespielt. So, lass mich mal gucken. Ich, der von Fußball keine Ahnung habe, aber ich gucke gleich mal nach. Ich kriege das ja alles schon hin. So, Figur FM Tippspiel draufgehen. Da hat sich in der Tippübersicht nichts geändert. Da kann sich gar nichts geändert haben. Auf 1 Nein, auf 2 der Bürgermeister. Und ich. Und Platz 54. Platz 54! Das ist, wenn ich das richtig sehe, warte mal, nee, es ist nicht der einzige Platz, der sich, den man sich teilen muss. Platz 49 ist auch dreimal da. Okay. Aber darum geht es gar nicht, um die Platzierung, sondern das haben wir ja gestern schon festgelegt, sondern wir müssen heute den Tipp abgeben, das ist wichtig. Heute gibt es ein Spiel und das hat es natürlich in sich. Frankreich gegen Spanien, ausgerechnet am Nationalfeiertag, am französischen, spielt Frankreich gegen Spanien. Und das sind, doch für meine Begriffe die zwei besten Mannschaften, die da im Moment, sofern ich Ahnung von Fußball, aber das sind die beiden besten Mannschaften, tatsächlich. Ich habe zwar auf Brasilien als Weltmeister getippt, aber oh. So, die Spanier, die geben den Ball nicht her. So spielen die. Wenn die den Ball haben, dann geben sie ihn nicht mehr her. Und die zacken da rum und machen da. Und die Franzosen spielen dafür wundervollen Fußball. Die haben die tollsten Fußballer der Welt. Das ist eine Freude, den Zuzug. Und weil heute Nationalfeiertag ist, werden selbstverständlich die Franzosen gewinnen. Und zwar mit einem knappen, eindeutigen 3:1. Komm, ich tippe auf 3:1 für Frankreich. Das muss man jetzt hier speichern. Und dann ist das alles erledigt. Wann ist das Spiel eigentlich? Um 21 Uhr? Oh, das muss ich mir heute schon angucken. Doch, das muss ich mir anschauen. Figur FM hier, 17 Minuten nach 6.

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0: so wunderschön.
1: Es ist so schön.
0: Oh, so früh am Morgen, so viel Sympathie. Das ist wunderschön. 6.25 Uhr. 6:25 Uhr. Schönen guten Morgen, hier ist Feel Good FM. Mit der senilen Bettflucht und...

0: ja da. Was ist denn schon wieder?
1: Hey, Matuschke, what's up?
2: Alles gut. 6:32 Uhr. Das waren Tommy Conwell and the Young Rumblers und I'm 17. Du kannst nicht immer 17. So, wir müssen nicht, aber ich möchte gerne nochmal auf das Wochenende, auf das Vergangene zurückblicken, denn da gab es vorgestern am Sonntag einen Weltrekord aus musikalischer Sicht, einen Weltrekord zu vermelden. Und das möchte ich euch bitte nicht vorenthalten. Es geht um Mr. Worldwide. Wer ist Mr. Worldwide? Das ist Pitbull. Pitbull, der Sänger. Pitbull, kennt ihr? Natürlich kennt ihr. Armando Christian Perez heißt er in Wirklichkeit. Berühmt ist er zum einen, weil er fast in jedem Song immer Mr. Worldwide sagt. Und weil er eine Glatze hat. Und seine Fans, die kommen immer zu seinen Konzerten und haben dann Glatzenperücken auf und Sonnenbrillen auf und sind ziemlich schick angezogen. Also so wie ihr Idol auch. Und weil ihm das so imponiert hat, hat er schon vor Monaten mal den Plan gehabt zu sagen, ich werde mal ein Konzert geben mit den meisten Menschen mit Glatzenperücken und Sonnenbrillen und schicken Klamotten an. Und ich möchte da gerne den ins Guinness-Buch der Rekorde kommen. Und das hat er tatsächlich jetzt am Sonntag in London vollzogen. Und er hat es geschafft. Er hat jetzt offiziell den Titel Guinness-Weltrekordhalter. Kann er in seinen Lebenslauf mit einfügen. Er hat ein Konzert gegeben im Hyde Park in London. Es haben fast 70.000 Menschen teilgenommen. Und davon waren 22.141 Fans mit Glatzenperücke am Start. Es gab einen amtlichen Prüfer vom Guinness World Records Buch und der hat um 17 Uhr offiziell bestätigt, das ist Weltrekord. 22.141 Fans mit Glatzenperücke, also einfach hier so auf dem Kopf so eine Glatze aufge... Monatelange Vorbereitungen waren notwendig und dann hat er es tatsächlich geschafft am Sonntag. Mr. Worldwide. Spezielle Gäste waren auch noch da, zum Beispiel Lil Jon. Und Kesha war da. Mit Kesha zusammen hatte er ja damals einen Riesenhit. Und wie hieß der Hit von Pitbull und Kesha seinerzeit? Na? Timber. Schönen guten Morgen.

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0: Texas.
1: Kannst wieder nach Texas gehen. Arschkrampe, wir brauchen dich hier nicht mehr. 6.41 Uhr, das waren Jesse Murph und Maren Morris. Und das hier ist Musik aus der Schweiz. Von HNO. I don't care. Hier ist Feelgood FM.

Chair oder Chair. 6.45 Uhr gleich. I don't care. Das ist im Moment tatsächlich auch das Motto einiger Musiker, die für den schnellen Erfolg ganz schnell mal auch KI einsetzen, zum Beispiel. Ja? In Australien ist gerade eine unfassbare Diskussion darüber entbrannt. Und man hat jetzt in Australien auch einen Prozess eingeleitet, bei dem ein neuer globaler Standard in der Musikindustrie festgelegt werden muss für Musikaufnahmen mit KI-Anteilen beziehungsweise für die Kennzeichnung selbiger Songs. Hintergrund ist der, dass in Australien gerade in den Charts ein Song ganz weit oben ist, bei dem ziemlich sicher

nie zum Einsatz kam. Der Produzent dieses Songs auch sagt, ja, ich habe mit, also KI ein bisschen mit Dings, ja. Der Produzent heißt Josh Favors und hat eine neue Interpretation von Like a Prayer von Madonna veröffentlicht. Die Australier feiern diesen Song ohne Sinn und Verstand, aber es gibt eben Leute, die sagen, oh Mann, ey, das ist KI, das ist nicht echt, das hat nicht er gemacht, sondern das hat er von der KI machen lassen und deswegen ist es so, wie es ist. Und jetzt haben die Gesetzgeber in Australien gesagt, okay, dann müssen wir dafür sorgen, dass das in Zukunft gekennzeichnet wird, damit jeder das weiß. Es gibt zwei Oberbegriffe. Das erste ist KI-generated, also KI generiert und bedeutet das generative KI hinter der gesamten Produktion steckt. Und das zweite ist AI-assisted, also KI unterstützt. Und das muss ab sofort, also den nicht ab sofort, aber demnächst per Gesetz muss das dann dazu, dann müssen also praktisch Radiosender einen Hinweis dazu geben. Dieser folgende Song wurde durch den Einsatz von künstlicher Intelligenz entweder mit angeschoben oder es ist komplett KI. Ich spiele euch diesen Song aus Australien mal vor, den die Australier gerade alle abfeiern. Der ist also ganz hoch in den Charts, Platz 1 irgendwie, Josh Favas und Like a Prayer mit KI-Einsatz. Könnt ihr euch selber euer Urteil bilden, dauert 2 Minuten.

Ja, da fahren die Australier gerade voll drauf ab und sagen, das ist toll. Und andere sagen, das ist aber mit KI gemacht. Das ist jetzt nicht mehr wirklich echt. Wir möchten gerne wieder diese Zeiten haben, wo im Internet innen drin junge Mädchen einfach eine Gitarre in die Hand genommen haben, dann die Kamera angemacht haben und ihr Mikrofon und dann einfach was gesungen haben. Weil da wusste man wenigstens, das ist echt und das meinen die wirklich so. Aber diese Zeiten scheinen wohl jetzt spätestens um 6 Uhr und exakt 15 Minuten vorbei

0: 6:56 Uhr, Feelgood FM hier mit Rema und Selena Gomez. Calm down. Wer wird denn hier so rumheulen?
1: Ja, ich weiß, dass es früh ist. Jetzt hört auf zu lamentieren, steht auf, macht euren Kaffee und dann ab in den Tag. Komm schon.
0: Hier, ich mache auch schöne Sommermusik dazu, okay? Okay?

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2: Schönen guten Morgen, es ist 7 Uhr. Heute ist Dienstag, der 14. Juli. Das wird der geschätzte Kollege Nick von Vogelstein gleich nochmal sagen, wenn wir zum Geburtstagskind des Tages kommen. Bis dahin, Ventilator an, weil es ist heiß draußen.

0: Chaos Love Tonight, gleich 7:08.
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4: Unser heutiges Geburtstagskind des Tages stammt aus einer kinderreichen Familie. Er ist einer von insgesamt 9 Kindern, geboren in Las Vegas. Unser heutiges Geburtstagskind des Tages ist Sänger und Songschreiber der Band Imagine Dragons, nämlich Dan Reynolds. Er gründete die Band 2008 und ist seither die einzige Konstante. Die aktuelle Besetzung besteht seit 2011 und hält bis heute an. Seit 2012 veröffentlicht die Band Alben und das so erfolgreich, dass sie allein in Amerika bereits über 100 Millionen digitale Singles verkauften sowie 16 Millionen Alben. Weltweit sind es schon rund 50 Millionen Alben. Die ersten 5 Werke erreichten die US Top 10, wobei Smoke and Mirrors die Spitze erklimmen konnte. Es wurde auch Nummer 1 in UK. Das noch aktuelle Album Lou stammt aus dem Jahr 2024. Daraus jetzt Wake Up. Happy Birthday, Dan Reynolds.

Wake Up aus dem Album Loom von Imagine Dragons mit Sänger und Songschreiber Dan Reynolds. Unser Geburtstagskind des Tages vom 14. Juli 2026. Er wird heute 39 Jahre. Ciao for now, sagt Nick von Vogelstein.

0: Caligam und Keep the Faith. Feel Good FM hier mit der senilen Bettflucht um 7.14 Uhr. Wir sind In the Valley Below. Nummer heißt Peaches.
1: Pfirsiche für alle.

Nee, weißt du, das sind halt auch Übergänge am Morgen. Da kann man dann schon sagen, Alter, der Typ hat doch mindestens 2 Tassen Kaffee im Kopf. Sonst würdest du das so früh nie so hinbekommen. 17 Minuten nach 7, oh, Referenzübergang.

0: All Flowers bei Figured FM, One Headlight. 7.22 Uhr ist es, Dienstagmorgen, 14. Juli, Nationalfeiertag in Frankreich. Heute Abend das Spiel Frankreich gegen Spanien. Norwegen ist ja raus, wie wir alle wissen, leider. Och, Menno. Dabei hat uns dieser Erling Haaland so viel Spaß gemacht. Und wir werden seine Beteiligung und den Einsatz des norwegischen Teams nie vergessen. Er sowieso nicht und seine Heimat Norwegen auch nicht. Ich habe euch letzte Woche ja erzählt, dass er vor, ach, ich weiß gar nicht, ich glaube 2016, vor knapp oder vor 10 Jahren mal einen Song aufgenommen hat als Teenager zusammen mit anderen Fußballkollegen. Auf eine Melodie von Kygo hin, dem Produzenten und DJ. Es war ein Rap-Track. Die haben sich damals Flow Kings genannt. Und dieser norwegische DJ Kygo, der hat den Track jetzt wiederentdeckt, hat ihn geremixt und veröffentlicht. Und was soll ich euch sagen? Erling Haaland steht derzeit auf Platz 1 der norwegischen Top 50 Charts mit diesem Song. Darf ich ihn nochmal spielen? Es ist doch Erling Haaland, das ist so... Er rappt total scheiße. Alle drei rappen echt schlecht. Es ist auch noch auf Norwegisch, aber... Oh komm, das können wir schon nochmal machen hier.
1: Was ist das? Was ist das?

0: Der Bleff auch den Banger vor Sarison.
1: Ja, das kann schon sein. Ich habe zwar kein Wort verstanden, aber es ist die aktuelle Nummer 1 in Norwegen mit Erling Haaland und ein paar Freunden, die sich Flow Kings genannt haben, zusammen mit Kygo. 7:26 Uhr.
2: Summer Fun. 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

0: Word. Supercut.
1: Da passiert jetzt nichts mehr in der Nummer. Da war dann Schluss im Aufnahmestudio. Da hat der Produzent gesagt, lass es jetzt einfach noch so weiterlaufen. Hier das 7:36 Uhr ist es. Figured FM hier mit der senilen Bettflucht und einer ziemlich beunruhigenden Nachricht aus den Vereinigten Staaten. Der Madison Square Garden hat ganz offensichtlich eine Liste geführt, auf der Prominente aufgeführt waren und deren Einstufung in, wie sagt man denn da, in Risiken. In einigen Fällen wurden diese Prominenten auch aufgrund ihrer Rasse, ihres Geschlechts oder ihrer Sexualität irgendwie so ein bisschen gebrandmarkt, sagen wir es mal so. Ja? Also, und diese Liste ist jetzt aufgetaucht und jetzt sind natürlich Leute ziemlich stinkig. Diese Liste ist wohl aufgetaucht im Zusammenhang auch mit der Hochzeit von Taylor Swift. Wie genau das jetzt alles rausgekommen ist, weiß man nicht so ganz genau. Aber es gibt da auf der Liste ein paar Leute, die werden als hoch riskant bezeichnet. Lil Jon zum Beispiel, der Rapper Lil Jon und The Baby oder A Boogie with the Hoodie, genauso wie Jada Kiss. Dann auch noch, mittleres Risiko zum Beispiel Lily Allen, die Sängerin Lily Allen und ihr Ex-Mann David Harbour. Mittleres Risiko. Die Chefin oder ehemalige Chefin, ich weiß nicht, der Vogue, Anna Wintour. Ist die noch Chefin von Vogue? Mittleres Risiko. Das ist sehr lustig. Was für ein Risiko besteht denn bei Anna Wintour? Dass sie ein Parfüm furzen lässt und alle ersticken oder... Niedriges Risiko auf dieser Liste zum Beispiel Selena Gomez. Grundsätzlich alle, die bei der Hochzeit von Taylor Swift und Travis Kelce teilgenommen haben, mit minderes Risiko. Also auch Ben Stiller. Mariska Hargitay, das ist die von Law and Order. Die wird ja in Zukunft die Emmys moderieren. Kein Risiko. Und dann gibt es eben auch tatsächlich noch so ein paar Hinweise darauf hin, schwul, lesbisch und so weiter und so fort. Wow, das ist echt krass. Das ist ziemlich krass. Hohes Risiko auf dieser Liste. Unter anderem Fat Joe, der Rapper, der glaube ich auch ein fetter Fan von den New York Knicks ist. Fat Joe tut keiner Fliege was zuleide.

mit keinem Verständnis für südkoreanische Boybands oder irgendwie sowas, weißt du? Wäre doch schön. Ich glaube, ich schreibe da mal hin. 7:43 Uhr, Feel Good FM hier, guten Morgen.

Draper. Break over you. 7 Minuten vor 8. Die senile Hitwucht machen wir dann in der nächsten Stunde, oder? Ja, machen wir in der nächsten Stunde. Also, das hier sind Avol Nation bei Feelgood FM.

0: Tut mir leid, meine Blase. Nicht uns schon wieder.
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5: Schönen guten Morgen, es ist 8 Uhr. Ob der Morgen gut ist oder nicht, weiß ich jetzt nicht so genau. Bei mir, ich habe die dritte Tasse Kaffee. Ich hätte eigentlich Tee trinken sollen. Man muss, es ist heiß. Es ist jetzt schon heiß. 8 Uhr, es ist heiß. Weit über 20 Grad. Ich sitze hier und schwitze so hart. Ich schwitze wie ein AfD-Wähler beim Buchstabierwettbewerb. Versteht ihr, was ich meine? Es ist, und da sollte man vielleicht dann Tee trinken, weil wir wissen ja, bei Bewohnern der Wüste, die trinken dann tatsächlich Tee. Aber ich mag keinen Tee. Nur Long Island Iced Tea, aber das kommt dann erst heute Abend dran.

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1: Nein, nein, nein, nein, nein, nein. Alles gut. Das waren Jamaram aus meiner bayerischen Heimat Bayern. 8:08, lasst uns über Ügel sprechen, den DJ und Produzenten aus Marseille, der eigentlich schon letztes Jahr mit Jamaikan Bam Bam sowas wie den Sommerhit gelandet hatte. Und ich bin der Meinung, ihm ist es auch dieses Jahr wieder gelungen, mit einem Song, der schon Ende Mai rauskam, aber der erst jetzt so seine richtige Wirkung erzeugt. Und ich muss zu meiner Schande gestehen, als ich ihn das erste Mal gehört habe, habe ich mir gedacht, ja, ist ganz okay. Aber Ügel hat so viele coole Songs, dass der jetzt ganz okay ist. Aber wenn man ihn nochmal hört und nochmal hört und nochmal hört, dann merkt man, nee, das Ding schraubt sich halt so dermaßen in deine Hirnwindungen rein, dass du es nicht mehr los wirst. Ja? Der Song heißt Moving to the Sun. Er hat da die Sängerin Alternative verpflichtet, die wirklich ein Monsterorgan hat, und den Songwriter Imael Angel. Und die drei zusammen, also Ügel, Alternative und Imael Angel, haben einen fetten Track produziert. Ja, dieser Song, der so eine Art Brücke schlägt zwischen verschiedenen Generationen der Hausmusik, und der einfach zeitlos ist. Wirklich schön. Sensationell produziert, sonnendurchflutet, perfekt für Festivals, für Clubs und für den Sommer schlechthin. Und deswegen ist Moving to the Sun von Ügel in dieser Woche.

war auch senile Hitwucht. Jo Martin. Nein, Mann. 15 Minuten nach 8. Dienstagmorgen. Es ist Sommer. Hier ist Feel Good FM, aber das hört man ja. Die nächste Nummer heißt Endlich wieder Sommer von Klaus.

wet, wet, wet. Sweet Little Mystery. 8.23 Uhr, heute ist Dienstag, 14. Juli. Heute ist Feiertag in Frankreich, Nationalfeiertag. Da sollten wir auch mal ein bisschen französische Musik machen. Gemischt mit ein bisschen Englisch. Jean-Jacques Goldman, Je te donne.

Für die Mädels. Aber auch für die Jungs, für alle Franzosen heute und Französinnen. Heute ist französischer Nationalfeiertag, dieser Feiertag. Aber das wisst ihr selbstverständlich alle, bezieht sich auf den Sturm auf die Bastille vom 14. Juni 1789. Dieser Sturm war Teil der französischen Revolution und hat mit den Anfängen des französischen Nationalstaats zu tun. Deswegen wird heute in Frankreich gefeiert. Und nur mal angenommen, heute Abend irgendwann so zwischen, weiß ich nicht, 22.30 Uhr und 23 Uhr, wenn dann feststeht, dass Frankreich bei der WM auch noch Spanien geschlagen hat, dann könnt ihr euch in ungefähr vorstellen, was da heute in ganz Frankreich los ist, vor allem in Paris. Da wird, oh, da geht's. So, heute ist auch noch Grand Manier-Tag, auch noch dazu. Die hauen sich heute, spätestens bei einem Sieg der Franzosen heute, hauen die sich sowas von weg in Frankreich. Oh. Wir gehen nach Paris. Mit Winston McAnuff. Oh, oh, oh. On R1, Paris Rockin'.

8 Uhr, gleich 40 Minuten ist es. Feelgood FM hier mit der senilen Bettflucht. Und in dieser Stunde zwischen 8 und 9 bin ich immer auf der Suche nach guten Nachrichten. Ich habe nichts gefunden, nichts wirklich, sagen wir mal so, gute Nachricht. Es gibt schon eine gute Nachricht, und zwar der goldene Windbeutel 2026 ist vergeben worden. Ihr wisst, das ist so ein Preis, den will man ehrlich gesagt eigentlich nicht haben. Das ist aber für uns Verbraucher ein wirklich wichtiger Preis. Und da gibt es jedes Jahr so eine Online-Abstimmung, und dieses Jahr hat La Vita gewonnen. La Vita, und da habe ich erst gedacht, ich sehe nicht richtig, ich habe das noch nie irgendwo entdeckt im Supermarkt oder so, ist ein Saft einfach, ja, ein Saft. Der Hersteller sagt Mikronährstoffkonzentrat, und das ist einfach nur Fruchtsaftkonzentrat, da sind 26 isolierte Vitamine zugesetzt, und dann kostet da die Flasche 50 Euro. Ey, ganz ehrlich, wer von euch hat das gekauft? La Vita Fit fürs Leben Saft für 50 Euro, also 100 Euro pro Liter, wenn man das jetzt mal so aufdingst. Das ist also praktisch da ein halber Liter drin. Und Gesundheitsversprechen, die alle überhaupt nicht. Also jetzt mal ganz ehrlich, wer macht sowas? Wer tut das? Seid ihr auch so Menschen, die jetzt alles kaufen, wo High Protein draufsteht? Ernsthaft? Weil Protein ist praktisch überall drin. Wisst ihr, das ist jetzt gar nichts Besonderes. Protein. Seid ihr auch solche Opfer, die dann sagen, oh, muss ich kaufen, das ist High Protein Klopapier mit Zero Sugar, muss ich sofort kaufen. Was anderes kommt mir nicht mehr an den Arsch. Okay, Protein, Bier und Protein-Zigaretten, das wäre super, das wäre für mich ganz wichtig, aber ansonsten 100 Liter, 100 Euro für einen Liter Saft. Oh, leckfett, ey, das darf nicht wahr sein. 8.41 Uhr.

aus Island, Inimer Singur, Vitli Singur. Gleich ist es 10 Minuten vor 9. Ich habe noch eine gute Nachricht für euch. Sie betrifft Sam Fender. Der ist zusammen mit Olivia Dean in den britischen Charts und die beiden haben den 32 Jahre alten Rekord von Wet Wet Wet für die längste Verweildauer eines britischen Künstlers auf Platz 1 in den britischen Singlecharts gebrochen. Die beiden haben ein Duett aufgenommen, Rain Me In, und das steht jetzt schon in der 16. Woche auf Platz 1 und übertrifft damit Love Is All Around von Wet Wet Wet. Das war im Sommer 1994 15 Wochen lang auf Platz 1. Ihr wisst schon, das war von 4 Hochzeiten und ein Todesfall. Oh, der Film, der ist so schön, ja. Und im Gegensatz zu Wet Wet Wets ununterbrochener Serie ist der Song von Fender und Dean seit Februar allerdings immer wieder mal von der Spitze der Charts gefallen, aber wieder zurückgekehrt. Nimm das, Marty Pello, hat Fender irgendwo geschrieben in den sozialen Medien. Marty Pello ist der Sänger von Wet Wet Wet, das nur am Rande. Und er hat dazu gesagt, auch noch, der Erfolg von Rain Me In ist absurd. Jeder Freitag ist ein Grund zum Feiern. Rain Me In ist seit 55 Wochen, also hält mit 55 Wochen den Rekord für die längste ununterbrochene Verweildauer eines Songs in den Top 40 und hat damit auch Ed Sheerans Rekord mit Thinking Out Loud übertroffen. Aber Fender und Dean haben noch zwei nicht-britische Künstler nicht übertroffen, die eine ebenso lange oder längere Verweildauer auf Platz 1 in Großbritannien vorweisen konnten. Zum einen war das Bryan Adams, der ist Kanadier und kein Brite. Der war mit Everything I Do It For You 16 Wochen in Folge an der Spitze. Und dann gibt es noch den Amerikaner Frankie Lane, der hält den Rekord für die längste Verweildauer auf Platz 1, nämlich 18 nicht aufeinanderfolgende Wochen. Und zwar war das im Jahr 1953 mit seiner, ihr kennt sie alle, epischen Ballade I Believe For Every Drop Of Rain That Falls A Flower Grows. Kein Mensch kennt diese Nummer mehr, aber das war damals, wie gesagt, 1953 und da hatten die Charts nur 12 Songs drin. Das ist jetzt alles wurscht egal. Hier sind auf jeden Fall die glücklichen Sam Fender und Olivia Dean. I feel good FM mit Rain.

Rain Me In. Sam Fender, Olivia Dean, Monster Hit aus UK. Das war's von mir. Danke für die Aufmerksamkeit. Schönen Tag euch. Viel Spaß noch hier bei Feelgood FM. Und bis morgen 10, 6 bis 9 so rum. Wie komme ich jetzt auf 10? 10? Was? 6 bis 9. Es ist zu heiß. Ich muss ins Wasser.

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3: Unser heutiges Geburtstagskind des Tages stammt aus einer kinderreichen Familie. Er ist einer von insgesamt 9 Kindern, geboren in Las Vegas. Unser heutiges Geburtstagskind des Tages ist Sänger und Songschreiber der Band Imagine Dragons, nämlich Dan Reynolds. Er gründete die Band 2008 und ist seither die einzige Konstante. Die aktuelle Besetzung besteht seit 2011 und hält bis heute an. Seit 2012 veröffentlicht die Band Alben und das so erfolgreich, dass sie allein in Amerika bereits über 100 Millionen digitale Singles verkauften sowie 16 Millionen Alben. Weltweit sind es schon rund 50 Millionen Alben. Die ersten 5 Werke erreichten die US Top 10, wobei Smoke and Mirrors die Spitze erklimmen konnte. Es wurde auch Nummer 1 in UK. Das noch aktuelle Album Loom stammt aus dem Jahr 2024. Daraus jetzt Wake Up. Happy Birthday, Dan Reynolds.

Wake Up aus dem Album Loom von Imagine Dragons mit Sänger und Songschreiber Dan Reynolds. Unser Geburtstagskind des Tages vom 14. Juli 2026. Er wird heute 39 Jahre. Ciao für now, sagt Nick von Vogelstein.

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4: Unser heutiges Geburtstagskind des Tages stammt aus einer kinderreichen Familie. Er ist einer von insgesamt 9 Kindern, geboren in Las Vegas. Unser heutiges Geburtstagskind des Tages ist Sänger und Songschreiber der Band Imagine Dragons, nämlich Dan Reynolds. Er gründete die Band 2008 und ist seither die einzige Konstante. Die aktuelle Besetzung besteht seit 2011 und hält bis heute an. Seit 2012 veröffentlicht die Band Alben und das so erfolgreich, dass sie allein in Amerika bereits über 100 Millionen digitale Singles verkauften sowie 16 Millionen Alben. Weltweit sind es schon rund 50 Millionen Alben. Die ersten 5 Werke erreichten die US Top 10, wobei Smoke and Mirrors die Spitze erklimmen konnte. Es wurde auch Nummer 1 in UK. Das noch aktuelle Album Loom stammt aus dem Jahr 2024. Daraus jetzt Wake Up. Happy Birthday, Dan Reynolds.

Wake Up aus dem Album Loom von Imagine Dragons mit Sänger und Songschreiber Dan Reynolds. Unser Geburtstagskind des Tages vom 14. Juli 2026. Er wird heute 39 Jahre. Ciao für now, sagt Nick von Vogelstein.

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1: Yo, yo, yo. Hallo. Schönen Nachmittag, meine Lieben. Es ist Dienstag. Hier ist der Feelgood-Faktor. Und ja, es gibt wieder, leider wieder zwei von jeder Band. Die Fabulous Thunderbirds haben hier den Anfang gemacht. Und ich möchte das mal akustisch erläutern, was ein Thunderbird mit Powerful Stuff zu tun hat. Hört mal kurz. Das ist jetzt ein 1963er, 390 6.4 V8 Motor. Ein echter Thunderbird. Das waren jetzt 3 Liter.

nochmal die Fabulous Thunderbirds mit einer Nummer aus dem Jahr. Das war keine 80er, nee, aber die klingen so wie damals. Das war das von 2021. Kräftig unterstützt von Mr. ZZ Top

38 Special im Feelgood-Faktor am Dienstag. It don't come easy, I want you back where you belong. Ich habe eine Bekannte, die hat jetzt 13 Tage Feelgood FM Detox gemacht. All dieweil ihr total auf den Dings gegangen ist, dass ich permanent über Fußball geredet habe die letzten Wochen und sie konnte es einfach nicht mehr hören und hat jetzt quasi die moderierten Shows auf Igno geschaltet und nur noch die Nonstop gehört. Das ist gut, weil da spricht keiner über Fußball. Und siehe da, länger als 2 Wochen hält man es dann noch nicht aus, gell? Schön, dass du wieder da bist, Andrea.

der Eventbranche in Deutschland geht's nicht so gut. Vor allen Dingen denen, die Konzertevents veranstalten. Da ist diverses abgesagt worden in den letzten Tagen. Und warum? Sage ich euch gleich.

Handle Me With Care, die Traveling Wilburys. Ja, Konzert absagen. Absagen mussten zum Beispiel Gabriel Kelly, Max Giesinger, Vincent Weiss und Ronan Keating. Haben alle gecancelt, weil, ja warum? Weil keine Karten verkauft worden sind. Denen ist es jetzt quasi so gegangen, wie Thomas Anders vor ein paar Monaten auf Zypern, als er gesagt hat, ich kann da nicht hinfliegen, da ist gerade Stress in der Straße von Hormuz, aber es waren ja nur eine Handvoll Karten verkauft worden. Und warum gehen jetzt plötzlich Menschen nicht mehr zu diesen Konzerten? Tja. Also okay, ich würde jetzt nicht unbedingt zu Vincent Weiss oder Max Giesinger gehen, aber es gibt ja Leute, die sind Fans von denen und die sagen jetzt aber einfach, ich kann es mir nicht mehr leisten, das ist alles viel zu teuer, jedes Jahr noch teurer und noch teurer, plus die überhaupt nicht mehr vertretbaren Getränkepreise. Also so ein Konzertevent ist quasi sowas Ähnliches wie ein WM-Spiel von der FIFA. Es ist einfach viel zu teuer. Und die Veranstalter sagen jetzt aber wieder, das liegt gar nicht nur an uns, sondern an den Künstlern. Weil die wollen irgendwie jedes Jahr nochmal 20% mehr und dann nochmal 30% mehr als im vergangenen Jahr. Also eine Hand wäscht die andere und dann spült keiner mehr Becher, weil das Konzert abgesagt wird. Ist so. Ist so. Ich hätte noch eine von den Wilburys mit Margarita.

Radio und Daryl Braithwaite. Da gehen Grüße nach Wien an den Michi. Der Michi war jetzt rund um seinen 60. herum, nämlich 4 Wochen in Griechenland unterwegs. Und jetzt hat ihn seine Heimatstadt wieder. Ja, ich lasse es jetzt einfach mal so stehen, gell? Aber ich schicke noch ein bisschen Sommer und Sonne hinterher. Mit dem zweiten Song von Braithwaite, One Summer, hier bei Feel Good FM.

0: One Summer. Ja, so ist es, wenn man lange im Urlaub ist und kommt dann wieder nach Hause in die große Stadt. Der Michi hat eine Weinhandlung und der hat mich freundlicherweise zu meinem Geburtstag vor 2 Wochen beglückt mit einem Karton, der tatsächlich rechtzeitig ankam. Da war was drin, was ich vorher noch nie getrunken hatte. Ein alkoholfreier Spritz namens Verjus. Ein österreichisches Spezialprodukt, den gibt's mit ein bisschen Zucker und ohne ein bisschen Zucker. Nicht nur, dass der wirklich extrem gut schmeckt als Sommergetränk mit einem Haufen Eiswürfel drin, sondern da waren auch noch kleine Flaschen mit dabei. Also die in den großen Flaschen, der ist quasi vorgemixt, da ist der Britzel schon drin und dann sind noch kleine Flaschen mit dabei, da kann man, quasi die Essenz, und da kann man dann entweder seinen eigenen Spritz machen oder man kann diese Essenz auch anstatt Essig verwenden, zum Beispiel im Salatgeschmack. Also es war eine große Erfahrung, die ich da machen durfte. Und ich darf noch so nebenbei sagen, dass meine beiden guten Freunde aus Nicosia hier gewesen sind und haben diesen Verjus auch probiert und haben mich dann wissen lassen, wenn man jetzt einen Wodka reinschüttet oder einen Rum, dann schmeckt der auch super gut. Ja, Michi, Wien, Österreicher, vielleicht machst du ja irgendwann mal in Griechenland eine Weinhandlung auf.
1: Letztes

Irgendwann bleibe ich dann dort. Und am ganz frühen Morgen, so ein Sonnenaufgang am Meer, ist natürlich auch was anderes als in der Großstadt.

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Viel gut Faktor am Dienstag mit Shinedown und Lizzy. Immer noch bei meinen persönlichen Songs, die in den letzten Wochen erschienen sind, einer von meinen Top 3.

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0: Das war damals.
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0: The Stones.
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0: Und Emotionally Rescue. So 40 Jahre über den Daumen. Ist das hier? Und das hier? Gerade mal 5 Tage. Aus der neuen, aus Foreign Tanks von den Stones. Back in your life.

irgendwie. Je älter, umso besser. Mick Jagger, Keith Richards, Ronnie Wood, The Stones. Back in Your Life aus dem neuen, wirklich sehr gelungenen Album Foreign Tanks. So, kurz vor sechs. Wir könnten jetzt die Torte schon mal rausstellen und die Kerzen anzünden. Es gibt heute plenty, also ziemlich viel, was die Geburtstage angeht. Und ich möchte jetzt hier mal zwei quasi Offbeat vorziehen, die jetzt nicht so in die Gruppe reinfallen, aber die man unbedingt würdigen sollte. Zum einen ein Mann, der heute seinen 87. Geburtstag feiern würde, ist aber leider vor 7 Jahren nach einem langen Krebsleiden 2019 schon verstorben. Er war Stammgast jede Woche mindestens 2-mal oder 3-mal im Monat bei der legendären Hitparade bei Dieter Thomas Heck, und er war auch Stammgast in vielen Fernsehgeräten, wenn er die Titelmelodie zu den Abenteuern der Biene Maya und ihrem Freund Willi gesungen hat. Happy Birthday in the Sky, die goldene Stimme aus Prag,

0: Karel. So, und dann habe ich noch einen. Auch eine sehr sympathische Figur. Vor allen Dingen mit seinen Freunden zusammen erleben sie viele Abenteuer unter Wasser, tief im Meer. Heute ist der 40. Geburtstag von unserem Freund SpongeBob.
1: Alles klar, Kinder?
2: Ei, ei, Captain!
1: Geht das nicht lauter?
2: Ei!

0: 40 Jahre SpongeBob. Sein legendärstes Zitat. Sicherlich, ich bin bereit. Ich bin bereit. Ich bin bereit. Oder auch Schokolade. Und was habe ich da noch im Kopf? Irgendwas war mit, das Ablecken von Türknöpfen ist auf anderen Planeten illegal. Gut, dann haben wir den auch und jetzt wird's ernst.
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3: Unser heutiges Geburtstagskind des Tages stammt aus einer kinderreichen Familie. Er ist einer von insgesamt 9 Kindern, geboren in Las Vegas. Unser heutiges Geburtstagskind des Tages ist Sänger und Songschreiber der Band Imagine Dragons, nämlich Dan Reynolds. Er gründete die Band 2008 und ist seither die einzige Konstante. Die aktuelle Besetzung besteht seit 2011 und hält bis heute an. Seit 2012 veröffentlicht die Band Alben und das so erfolgreich, dass sie allein in Amerika bereits über 100 Millionen digitale Singles verkauften sowie 16 Millionen Alben. Weltweit sind es schon rund 50 Millionen Alben. Die ersten 5 Werke erreichten die US Top 10, wobei Smoke and Mirrors die Spitze erklimmen konnte. Es wurde auch Nummer 1 in UK. Das noch aktuelle Album Loom stammt aus dem Jahr 2024. Daraus jetzt Wake Up. Happy Birthday, Dan Reynolds.

Wake Up aus dem Album Loom von Imagine Dragons mit Sänger und Songschreiber Dan Reynolds. Unser Geburtstagskind des Tages vom 14. Juli 2026. Er wird heute 39 Jahre. Ciao for now, sagt Nick von Vogelstein.

Eric Clapton's Band, Derek and the Dominoes. Und einer der Geburtstag heute, sein Mama, Jim Gordon, wäre 81 Jahre alt geworden, ist aber vor 3 Jahren verstorben. Im Gefängnis. Das ist auch eine Tragegeschichte. Das war damals einer der größten Stilschlagzeuger der 70er Jahre. Er spielte mit Clinton, mit Harrison, mit John Lennon, Dan, den B-Boys. Und hat zusammen mit Eric den Klassiker, den wir gleich hören werden, Layla, geschrieben. Und seine Karriere, die endete auf extrem tragische Weise. 1983 tötete er während einer schweren psychischen Episode seine Mutter. Und erst nachdem er da verhaftet wurde, hat man dann erkannt, dass er eine ganz schwere schizophrene Störung hat. Er ist damals im Haus seiner Mutter gefahren nach Los Angeles, hat ein paar Mal mit dem Hammer auf sie eingeschlagen und sie dann erstanden. Darauf wurde er zu einer lebenslangen Freiheitsstrafe verurteilt. Und in der blieb er dann bis dem Leben. 13. März 2023.

jetzt. Und Rapschen Musik für sich, aber mit Brian Ferry war auch zu gehen. Und mit Carly Simon. Und von diesem Mann hören wir jetzt nochmal mit ihm am Schlagzeug.

Brian Ferry mit Lee Newmark an den Drums. Er feiert den 76. Und 1952 geboren, aber vor 2 Jahren leider verstorben. Ein Mann, der damals in der New Wave Zeit für Furore gesorgt hat. Mit einer Band, die mit den roten Plastikhüten Bob Cazale, außen als Bob Number 2 und Devo.

Whip It Good. Bob Number 2 und Steve-O. Gut, jetzt wird's interessant. Eine Dame. Hey, Whip It, der kommt da nochmal ums Eck. Eine Dame, die heute ihren 73. feiert, ist geboren worden am 14. Juli in einer Kleinstadt in Virginia, die heißt Portsmouth. Und ihre Eltern haben sich damals gedacht, mal schau, so ein Liebsmadel, die heiratet bestimmt mal den Sheriff und wird eine ordentliche Hausfrau mit drei Kindern. Aber die gute Beverly, so hieß sie nämlich, Beverly Lawrence, im bürgerlichen Leben hatte ganz andere Pläne. Sie hat sich gedacht, für dieses Kaff schaue ich viel zu gut aus, hat angefangen zu modeln. Im Alter von 21 Jahren gab sie es dann im November 1974 als Centerfold zum Ausklappen in diesem berühmten Herrenmagazin, das alle nur kaufen, um die Interviews zu lesen, im Playboy, hat dann weiter gemodelt und aber auch ihre Liebe für die Musik entdeckt. Und sie hat auch eine echt tolle Stimme und macht auch richtig gute Musik unter ihrem Künstlernamen Baby Brill. Hat sie Alben veröffentlicht, das letzte vor 2 Jahren.

Nächste Station Amsterdam. Jos Zoomer, ebenfalls Schlagzeuger seines Zeichens, geboren 1954, hat sein Leben lang gespielt mit Vandenberg.

Jos Zumer an den Drums bei Vandenberg, ja eigentlich, die Niederländer. Und noch eine habe ich von denen, die lief damals auch im Sugar. Once in a Lifetime.

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London Bash im Feel Good Faktor am Dienstag hier bei Feel Good FM. Seinen 71. würde feiern Matthew Seligman, der ist 2020 verstorben, ist geboren auf meiner Insel hier 1955 zur Welt gekommen in Pantagia. Als Sohn von englischen, wie sagt man da, Militärangehörigen, ist dann abgereist mit seinen Eltern nach London, hat dort das Bassspielen gelernt und war ein sehr gefragter Mann. Hat mitgespielt bei Thomas Dolby und bei Robin Hitchcock und bei den Thompson Twins.

Doktor, kennt sie ein Burning? Kennt sie ein Burning? Da sagt jetzt der Doktor, da bist du hier falsch, da solltest du zur Feuerwehr gehen. Gut, ab nach Selkirk in Kanada. Ihren 60. feiert wahrscheinlich dort heute im Kreis ihrer Familie eine Keyboarderin. Und Akkordeon hat sie auch noch gespielt. Happy Birthday, Alan Reed.

Endlich mal ein Titel, den ein Moderator auch mit vollem Mund aussprechen kann. Die Crash Test Dummies und Alan Reed an den Keyboards. Dann geht's weiter nach L.A. Dort feiert heute Tabu seinen 51. Heißt eigentlich Jaime Gomez. Und er rappt. Ja, er rappt. Und zwar mit Will.i.am und den anderen bei den Black Eyed Peas.

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Es kommt jetzt darauf an, für wen man denn im Halbfinale die Daumen hält oder zu wem man sich hingezogen fühlt. Frankreich gegen Spanien. Das erste Halbfinale heute Abend bei der WM. Ich sag nix. Nur, dass Frankreich 3-1 gewinnt. Und dann feiern wir noch zum Schluss den 40. von Dan Smith, der Frontmann von Bastille.

0: ausgedehnte Geburtstagsrunde heute. Und wenn ihr jetzt eure Augen schließt, dann hört ihr die Stimme von der Susanne.
1: Tada! Tada!
0: Ja, jetzt klangen wir beide wie eine Vuvuzela.
1: Ja, passt.
0: Wir können uns als Supporter für das Fußballspiel heute Abend bewerben.
1: Ich habe es ja schon, glaube ich, beim letzten Telefonat gesagt, es ist die erste WM, von der ich nichts mitkriege. Ich habe mich völlig ausgeklinkt, wahrscheinlich auch wegen dieser blöden Zeiten, wenn überhaupt mal gespielt wird. Ich weiß nicht, die geht einfach an mir vorbei. Ich habe irgendwann mitgekriegt, Deutschland ist raus. Und und dann war ich ein bisschen traurig und dann ging es ja wieder weiter.
0: Die waren ja eigentlich schon raus, bevor sie hingefahren sind. Aber es ist jetzt wieder was anderes. Ich habe ja dann noch gesagt, schau mal, die Italiener waren schlau. Die fahren gar nicht erst hin. Weil wenn man nicht hinfährt, kann man auch nicht in der Vorrunde rausfliegen.
1: Und haben eine gute Zeit in ihrem Italien. Das macht Sinn.
0: Ja, genau. Jetzt schönes Wetter und Chianti und Vino und was es sonst noch so alles gibt. Wir können den Matthias mal fragen, was man jetzt um diese Jahreszeit in Italien macht. Bestimmt nicht Fußball schauen.
1: Das glaube ich auch nicht.
0: Nicht so der Burner.
1: Nee. Das würde dem italienischen Stolz, glaube ich, widersprechen, wenn man jetzt auf die WM schaut.
0: Ja, es kann heute Abend nichts passieren beim ersten Halbfinale, nur weil es so an dir vorbeigeht. Es spielt Frankreich.
1: Wer spielt denn?
0: Frankreich gegen Spanien.
1: Oh, okay.
0: Es ist ja jetzt in den letzten Spielen schon mehrmals angemerkt worden, dass irgendwie manchmal die Entscheidungen der Schiedsrichter komisch gewesen wären.
1: Lag das nicht auch an gewissen Telefonaten?
0: Das lag ja nicht nur an den Telefonaten, das ist halt irgendwie schon komisch gewesen. Also immer für dieses positive Pfeifen für die Favoriten. Aber heute Abend kann das nichts passieren, denn es pfeift dieses Spiel der schon mehrmals erfolgreich gepfiffene Ivan Barton aus El Salvador.
1: Okay.
0: Und die beiden Linesmen sind auch aus El Salvador. Und der vierte Offizielle kommt aus Schweden. Und dann gibt's noch das internationale Video Assistant Referee Team, also die mit den Tomaten auf den Augen, die da sitzen dürfen. Die hat der Gianni Infantino wahrscheinlich höchstpersönlich benannt. Ich bin ja mal gespannt, ob der heute im Stadion ist. Der ist nämlich gestern abgeflogen aus Amerika. Der musste ganz dringend nach Katar, weil ein Scheich gestorben ist. Okay. Wahrscheinlich sein Vermieter.
1: Genau, der nächste Schwarzgeldkoffer.
0: Nicht, dass da was mit meiner Hoteletage anbrennt, wenn der jetzt weg ist, wenn ich gedacht habe.
1: Um Gottes Willen.
0: Ja,
1: wo wir doch alle zusammen einen Betriebsausflug hinmachen wollten.
0: Ja, unbedingt. da kannst du mir den Katarbuckel runterrutschen damit.
1: Das habe ich mir schon fast gedacht.
0: Da ist nicht mehr so schön, da ist jetzt auch Bombeneinschlag und Drohne und weißt schon, der Golf hat, ist nicht mehr einer der sichersten Golfplätze auf der Welt. Aber egal.
1: Und und dazu kommen noch 50 Grad im Schatten und das wäre sowieso nicht meins.
0: Ja, wir könnten aber eventuell mal ein Kamelrennen anschauen zusammen.
1: Ja, das können wir machen, aber das können wir auch vielleicht im Teams-Meeting machen.
0: Im Teams-Meeting auf YouTube, ja genau.
1: Genau.
0: Na fein, schön. Du bist gut gelaunt, aber was macht dein Co-Moderator? Sitzt er wieder auf dem Balkon und raucht ein Zigarillo?
1: Nein, der bereitet gerade das Küchenstudio vor.
0: Ah, okay, gut. Bis jetzt kam auch kein Einwurf von hinten, keine Stimme aus dem Hintergrund, dann hat er ganz offensichtlich nichts zu tun.
1: Genau, das ist auch ganz gut so.
0: Ja. Okay, dann gute Show jetzt dann gleich. Susanne, schönen Gruß an Wolf und danke.
1: Danke dir, ciao Willi, servus.

in einer nagelneuen Version. Das Original war von 78 von Walter Egan. Das ist die Version von Keith Urban. Der hat gerade ein neues Album rausgehauen, das heißt Flow State. Und hat zu diesem Album selbst gesagt, ihr denkt alle, ich mache Witze, tue ich aber nicht. Eigentlich waren das ursprünglich nur lockere Studio-Sessions mit ein paar Freunden. Und nach ein paar Songs, die sie gespielt haben, haben sie sich gedacht, komm, wir machen ein Album. Eine neue Nummer ist mit drauf, mit Michael McDonald, We Go Back, die haben wir letzte Woche schon mal gehört. Gastauftritte von John Mayer, Little Big Town. Und man könnte es eigentlich nennen Best of West Coast 70s. Gleich noch eine hinterher. Original. Damals 77 von Player. Baby Come Back.

Keith Urban aus dem neuen Album Flow State. Baby, come back. Die Babys kommen zurück in 16 Minuten am Start mit dem Dienstagabend für euch. Dann kommt der Wolfman und morgen früh natürlich die senile Bettflucht mit Matthias Matuschik. Und jetzt Jürgen Bärs Perlen. Platz Nummer 8 vom Samstag, Hot Man Stucky und Beginnings.

Stucky und Beginnings. Und wir setzen die Perlen-Hit-Parade fort mit der Nummer 7. Mit Dasha. Your girlfriend's my wife now. Dasha und Mad About It. Dasha und Mad About It. Hier müssten wir bitte schneiden.

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1: Ja, Dasha und Mad About It. So, wenn wir gerade eben dabei sind, dann hauen wir doch auch gleich noch die aktuelle senile Hitwucht raus. Ich habe mich gestern belehren lassen, Matthias in der Morning Show sagte den Interpreten immer auf Französisch, also Hugel. Geschrieben wird er H-U-G-E-L. Man hätte es auch einfacher machen können und das stumme H weglassen und über das Ü zwei Punkte setzen. Also nicht Hugel oder Jutl oder wie immer auch, sondern Hugel mit Imael Angel und Ultra Naté im Gefolge. Der Track heißt Moving Through the Sun. Bloß so mal nebenbei, ich war gestern dann noch an einer Beachbar und habe den dortigen DJ gefragt, ob er, der spielt nämlich sowas, ob er denn die neue von Hugel hat, und dann hat er mich angeschaut wie ein Auto und dann habe ich ihm das Cover gezeigt und sage, es ist ganz neu, Moving to the Sun, ist der totale Knaller, und dann sagt er, oh, you mean you

0: Susanne. Eine senile Hitbucht ganz nach ihrem Geschmack. Liebe Susanne, hättest du gewusst, dass er Ügel heißt und nicht Jutschel? Klär mich auf! So, meine Lieben, das war's. Viel Spaß mit den Babys und dann mit dem Wolfman. Ich wäre morgen wieder hier. Und nur damit nicht dann wieder Anrufe kommen, was ist mit dir? Am Donnerstag bin ich nicht da. Am Donnerstag vertritt mich freundlicherweise der Axel. Ich habe mich auf einer größeren Geburtstagsfeier umzutreiben. In diesem Sinne, macht's es gut. Bleibt sauber. Macht's keinen Schmarrn. Und ja, und tschüss.
1: Clap your hands now.

0: Do you like good music?
1: Yes, Baby. Da sind wir wieder.
0: Aus dem Küchenstudio.
1: Die Babys hier haben alles gewienert und geputzt und
0: aber
1: sauber gemacht.
0: Aber der Kaffee ist noch nicht fertig.
1: Na, der Kaffee ist noch nicht ganz fertig, das stimmt. Aber
0: ich muss noch die Milch schäumen.
1: Das wird das geringste deiner Probleme sein. Aber ich musste jetzt noch ein bisschen, ihr kennt es vielleicht auch, ihr Frauen da draußen, vielleicht hat es auch der ein oder andere Mann, dieses imaginäre Putzgehen. Wenn ich mir einbilde, dass ich noch auf den letzten Drücker irgendwas sauber machen muss, dann mache ich das. Und Baby war jetzt ganz nervös die letzten Minuten. Mein Baby noch 5 Minuten.
0: Rumschmeißt.
1: Noch 2,5 Minuten.
0: Und ich so, ja, ohne Ende.
1: 2,5 Minuten, da kann ich das ganze Haus putzen. Chill mal irgendwie. Ist natürlich. Und jetzt sitze ich hier und bin ganz entspannt. Und habe einen Kaffee, warte ich jetzt nur noch.
0: Der ist noch nicht da, aber der kommt gleich.

0: Ja, die sind einfach unkaputtbar, die Stones. Da habe ich ein kurzes Interview gesehen mit Mick Jagger und dann sagte er, sie haben lange überlegt, mal wieder eine Coverversion aufzunehmen, sind bis in die 60er Jahre zurückgegangen, haben nichts gefunden, 70er Jahre, 80er Jahre. Und dann kam ihnen Amy in den Sinn. Und die Nummer finde ich wirklich fantastisch und ich muss leider gestehen, das ganze Album habe ich noch nicht gehört, aber die catcht mich wirklich.
1: Und ist es ein Album nur mit Coverversion?
0: Nein,
1: oder?
0: Nein.
1: Ach so, okay,
0: das
1: aber die
0: ist
1: eine.
0: Das ist die erste Coverversion seit ewigen Zeiten.
1: Irgendwie, wir haben uns ja gar nicht abgesprochen, Baby, das müsst ihr wissen. Jeder sucht sich ja die zwei ersten Lieder aus, mit denen er startet. Und meistens weiß ich, mit welchem Song, also Baby darf immer starten, mit welchem Song er loslegt. Aber manchmal weiß ich ja nichts Genaues. Und irgendwie habe ich gerade gemerkt, Baby, haben wir jetzt lauter Lieder ausgesucht, wo wir sozusagen die alten Hits alle feiern. Aber ich finde,

0: Ja, die Babys sind am Start und ihr habt ja wohl nicht gedacht, dass wir die ganze Zeit jetzt nur Klassiker spielen, sondern natürlich auch die gute alte Hausmusik. Der Doktor hat mich vorher gefragt, ob ich wusste, dass man die Hügel ausspricht. Ich habe ein bisschen geflunkert.
1: Na klar wusste sie das. Sag mal, bist du nicht doof?
0: Ja, ich wollte euch... Ja, manchmal schon ein bisschen, aber Baby, danke, dass du so die Fahnen für mich hochhältst. Ja. Ich habe mir das nur einfach gedacht, dass die Franzosen, die sind ja nicht so irre sprachbegabt. Und wenn sich einer so schreibt, dann lässt er das H weg und das U wird zu einem Ü. Das waren noch so die rudimentären Sprachkenntnisse, die mir aus der Schulzeit geblieben sind. Was ich nicht weiß, wie man jetzt den letzten Track, der heißt ja Better, das wusste ich, aber ob man den Bauer ausspricht oder Bauer, I don't know.
1: Baür.
0: Ja, der Bauer hat zwei A, aber der Track ist geil. So viel ist klar. Baby, du hast jetzt auch was am Start.
1: Das könnte Baür heißen.
0: Meinst du? Ich recherchiere das nochmal.
1: Bitte mach das. Also ich war mal wieder auf Instagram unterwegs, eigentlich jeden Tag. Und da hat es mir wieder was reingespielt, wo ich vor Lachen fast vom Stuhl gefallen bin. Und zwar von einem Künstler aus dem Pop-Indie-Deutschrap Umfeld. Ich habe den versucht mal zu recherchieren, habe nichts gefunden, habe dann ChatGPT gefragt und dann hat ChatGPT geantwortet. Falls du Junio meinst, dann handelt es sich um einen neuen, noch recht neuen deutschsprachigen Künstler. Über ihn ist bislang nur wenig öffentlich bekannt. Wenn ihr die nächste Nummer hört, dann wisst ihr auch warum. So, auf geht's.

0: begabter junger Mann, oder Baby?
1: Absolut, kann man nicht anders sagen.
0: Jetzt habe ich was für dich. Bradley Simpson, und rat mal, wie der Titel heißt. Susie.
1: Ui.

0: Bradley Simpson und Susi, eine schöne Feel-Good-Nummer, finde ich.
1: Absolut, ja. Hey, Susi. Finde ich ja, passt auch. Also passt ja auch zu meiner Stimmung. So.
0: Gut.
1: Zu meinem Susi-Type. Wir kommen zu Linkin Park. Hört ihr öfters bei mir, weil ich sie wirklich sehr, sehr gerne mag. Und ein Song, der noch mit Chester Bennington aufgenommen wurde. Und was ich ganz erstaunlich finde bei Linkin Park ist, die hatten ja eine Zeit lang natürlich große Krise. Einmal war sozusagen ihr Frontmann weg und da muss man sich ja neu finden. Und das ganz große Risiko ist, wenn man sich dann jemanden neuen reinnimmt und in diese Position reinsetzt und dann auch noch eine Frau nimmt, nämlich Emily Armstrong, hat ja die Position quasi von Chester Bennington dann übernommen. Und erstaunlicherweise funktioniert das sensationell. Also ihr müsst euch mal die Konzerte anschauen von der From Zero World Tour. Da geht auch absolut der Punk ab, sensationell. Aber hier nochmal ein Song mit Chester Bennington, Somewhere I Belong.

0: Meine Feelings sind gerade echt ein bisschen heiß, aber aus anderen Gründen. Irgendwie heute Nachmittag dachte man ja mal kurzfristig, ich weiß nicht, wie es bei euch da draußen in der Republik und in der Welt war, so mit den Temperaturen, oh, es könnte ein bisschen abkühlen, juhu, es hat geblitzt und gedonnert und auch geregnet. Und jetzt hat sich schon wieder das Blättchen gewendet und wir können aber nicht ohne Kaffee während unserer Radiosendung, das geht mal gar nicht.
1: Du, ich saß heute auf dem Balkon.
0: Und dann, gerade denke ich so, alter Schwede, ich hätte lieber ein kühles Pilz trinken sollen oder sowas.
1: Wir haben noch ein helles.
0: Ja, passt.
1: Soll ich nochmal eins aufmachen?
0: Das zwiebeln wir uns auch noch klein ein.
1: Hier geht's ab. Ich hab mir gedacht, im Moment, lass mal gucken, in 23 Minuten findet in Dallas das erste Halbfinalspiel der Fußball-Weltmeisterschaft statt zwischen Frankreich und Spanien. Bin ja jetzt nicht mehr so ganz dabei, weil da hat mich zu viel genervt bei dieser ganzen Fußballweltmeisterschaft. Aber werde natürlich mal ein bisschen reingucken und den Franzosen die Daumen drücken. Und darum gibt es jetzt einen kleinen französischen Block.

0: So.
1: Also ich muss sagen, Baby, ich bin für die Spavania, weil mein Töchterlein gerade heute nach Spanien.
0: Stimmt. 36 Grad haben die da.
1: Urlaub geflogen ist nach Valencia und ich weiß nicht, wie die Spanier mit so einer Fußballdepression umgehen. Ich glaube, das ist für alle Beteiligten angenehmer, wenn sie gewinnen und dann wird Valencia wird wahrscheinlich in die Hütte brennen und das Dach wegfliegen und hoffentlich werden alle eingeladen werden. Also es könnte auch kostengünstiger sein, wenn heute Spanien gewinnt für alle Urlauber dort.
0: Du, in 2,5 Stunden wissen wir.
1: Wissen wir mehr, genau.
0: Genau. Das war übrigens DJ Ionix, also ist nicht aus dem Asterix, der heißt Ionix. Das heißt übersetzt der Aufleger oder irgendwie sowas? Keine Ahnung.
1: Ich habe keine Ahnung.
0: Der Aufleger. Porque te va.
1: Baby, deine Sprache ist
0: so
1: also
0: geil.
1: Du bist so also ein Talent, Wahnsinn.
0: Ionix.
1: Ja, also Wahnsinn, gell?
0: Klingt nach einem Putzmittel.
1: Mhm, genau. Das nächste Salo, weiß ich auch nicht so genau, wie das klingt, ist eigentlich.
0: Heute tun wir uns echt schwer.
1: Ja, da ist so ein hinten so ein Akzent drauf auf dem O. Das ist aber eigentlich ein Österreicher. Salut. Eigentlich war es der Andreas Binder.
0: Ja.
1: Aber der nennt sich Salo und der hat in seinem Song, der ist im Februar 26 rausgekommen, Rotten.com, singt und spielt er über die Verrohungen des Internets. Das macht er auf Deutsch Ösi.
0: Kann ich überhaupt nicht nachvollziehen.
1: Echt ein geiler Song.

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1: Ja, Baby, ich überlasse dir jetzt sozusagen den Vortritt. Ich sage jetzt nicht den letzten an, weil irgendwie haben wir sonst wirklich mit den Namen der Interpreten.
2: Ach, haben den hatten wir schon mal. Asgeier heißt ja. Asgeier.
1: Er heißt tausendprozentig anders, aber das traue ich mich eben nicht bei dem. Da könnte man sich jetzt total daneben benehmen.
2: Man könnte sich blamieren, meinst du?
1: Ja, genau das meine ich eigentlich damit. Neues. Genau, ja, das machen wir eigentlich ständig. Da hast du auch wiederum recht.
2: Also die nächste Band, die kann ich aussprechen. Da wird es auch schon wieder schwierig. Schau mal. Color Me Bad. Bad mit 2D.
1: Das ist wahrscheinlich, weil sie besonders bad sind. Also haben sich noch ein D hinten dran geklatscht.
2: Also nicht Color Me Bad, sondern Color Me Bad. 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
1: Gunter Gabriel mit Haus am See. Wer hätte das nicht gern, Baby? Gell?
2: Ja, und das ist eine geile Coverversion, muss ich ehrlich sagen.
1: Die ganze Platte ist fantastisch. Also ist nicht mehr so wie, hey Boss, ich brauche mehr Geld und was er alles gemacht hat früher, so ZDF-Hitparade. Da ist auch die Helden von David Bowie.
2: Das ist auch eine richtig geile Nummer, das stimmt. Ja. Also man hätte ihm das nicht zugetraut, dass er...
1: Wirklich fantastisch.
2: Muss man ihm wirklich lassen. Sehr, sehr, sehr geil. Das können wir auch mal wieder spielen. Wir kommen zu den Foo Fighters und zwar zu einem Song, den sie 1997 haben sie den rausgebracht. My Hero. Und darin geht es eigentlich um den Alltagshelden. Also wer sind die eigentlichen Helden in unserem Leben? Das sind eigentlich die einfachen Menschen, die jeden Tag versuchen, ihr Leben zu bewältigen oder Jobs machen, die nicht besonders anerkannt sind. Wir kennen sie alle. Die wir aber alle brauchen, auf die man gerne hinabschaut, weil sie vielleicht nicht so viel Kohle einbringen, aber ohne die wir gar nicht existieren könnten. Und dann ist ja 2022 der Schlagzeuger Shane Hawkins gestorben, vermutlich an den Folgen einfach seines exzessiven Lebens, seines frühen Drogenkonsums. Er war ja dann irgendwann clean, aber die Jahre haben wohl ihren Tribut gezollt. Und im September 2022 gab es im Londoner Wembley Stadion ein Gedenkkonzert für Taylor Hawkins. Und da ist überraschend der Sohn von Taylor Hawkins, Shane Hawkins, an das Schlagzeug seines Vaters getreten und hat bei diesem Song mit 16, My Hero, hat die Drums gespielt. Wenn ihr mal die Möglichkeit habt, schaut euch auf YouTube dieses Konzert an, diesen Song, Gänsehaut, wirklich Gänsehaut. Die Fans sind ausgeflippt und er hat das sensationell wirklich gespielt, dieser junge Kerl. Hier sind die Foo Fighters mit My Hero.

0: Ihr Lieben, wir haben euch ja noch gar nicht erzählt, warum wir letzte Woche nicht da waren, gell? Also wir haben euch natürlich vor 2 Wochen angekündigt, dass wir nicht da sein werden und haben auch gesagt, warum. Aber wie es dann letztendlich gewesen ist, da haben wir noch gar nicht erzählt, Baby. Aber ich glaube, du willst erstmal was zum Thema Fußball loswerden. Das können wir dann nach dem nächsten Song machen.
1: Naja, wenn es sein muss. 10 Minuten gespielt, Frankreich, Spanien 0-0. Also noch nichts passiert.
0: Ja, okay.
1: Deine Tochter ist noch
0: nicht. Meine Tochter ist safe. Okay, Baby, ja? Hau den nächsten Track raus.
1: Das schauen wir mal, wie es weitergeht.

0: Stephanie Mills, Never Knew Love Like This Before. Schöne Nummer.
1: Immer noch.
0: Immer noch. Immer wieder.
1: Also, ihr lieben Liebenden.
0: Was haben wir gemacht letzte Woche?
1: Wir waren am Tegernsee. Und zwar gibt es dort ein sehr schönes, kleines, feines Museum, das Olaf Gulbrandson Museum. Und das wird geleitet schon seit einiger Zeit von Michael Beck. Und der hat die Tegernseer Gespräche ins Leben gerufen. Also, der Tegernsee ist ja ein wunderbarer Ort, wenn man alleine ist am Tegernsee. Wenn man so zur regulären Urlaubszeit dort ist, ist der Tegernsee ja nicht nur überlaufen, sondern ich darf mal sagen, ist manchmal ein bisschen schwierig.
0: Ja, also klingt halt so.
1: Ja, die Zurgrosten sind schwierig und die Tegernseher, also die eigentlichen Tegernseher, die mögen ja gar nicht die da so aus München rübergesiedelt sind. Und ganz ehrlich, ich kann sie verstehen.
0: Und dann waren wir da.
1: Das sind nicht die sympathischsten Menschen.
0: Dann war es gleich noch ein bisschen schwieriger.
1: Na, wir waren die einzig Netten dort, das muss ich mal ganz ehrlich sagen. Ja, und natürlich neben den Porsche-Fahrern aus Wuppertal, aber wir waren schon wirklich so die Nettesten. Das muss man jetzt einfach mal so sagen. Und natürlich die bei dem Gespräch dabei waren. Also es war ein Gespräch mit dem Titel Die Kraft der Liebe und des Glaubens. Und es kam ein italienisch-schweizerischer Unternehmer und jetzt auch Buchautor, nämlich Riccardo Braglia. Und der war sehr, sehr, sehr schwer an Krebs erkrankt, 2021, also mitten in Covid. Und das hat ihn, naja, wie jeden wahrscheinlich, der an einer schweren Krankheit erkrankt ist, ganz übel und von der Seite und unerwartet erwischt. Das kam auch nur zufällig raus, weil er am Knie operiert wurde. Und dann kam der Operateur und sagte eben, super gelaufen, blöd nur, du hast Leukämie. Und zwar in einem sehr schlechten und schweren Stadium. Und dann lag er da also. Und über diesen Weg, wie er damit umgegangen ist, er ist als guter Italiener, ist er ein sehr gläubiger Katholik. Und über diesen Weg hat er ein Buch geschrieben und irgendwie hat mich das ganze Thema fasziniert, denn ich denke, wir alle kennen totale Lebenskrisen und Sinnkrisen. Und wie geht jetzt so ein Mensch damit um? Ich persönlich habe meine Probleme mit Religion, aber würde mich schon als einen gläubigen Menschen verstehen. Aber ich glaube nicht, dass Religion uns sehr gut tut. Das ist meine persönliche Meinung. Also wie macht es jetzt so ein Mensch? Und geladen war dazu noch für das Gespräch war Professor Dr. Godehard Brüntrup. Jawohl.
0: Komische Type.
1: Ja, eine ganz komische Type, Jesuitenpater. Und ich will jetzt mal so sagen, also wenn man Anna Wintour hat als Chefredakteurin der Vogue, dann erwartet man etwas von ihr. Und das hat sie auch wirklich immer all die Jahre perfekt personifiziert. Und der Philosophieprofessor Dr. Godehard Brüntrup hat das auch erstmal optisch. Und er kam auch nicht besonders sympathisch rüber. Wir zwei waren eigentlich schon anti, als wir ihn gesehen haben irgendwie.
0: Aber
1: ne?
0: Als er dann anfing zu reden.
1: Alter Schwede.
0: Alter Schwede, dann sind wir alle ganz still geworden.
1: Das muss man ja den Jesuiten lassen. Sie sind ja unglaublich geschult im Denken und im Reden und im Argumentieren. Das ist immer wieder faszinierend. Ich finde es einfach faszinierend zuzuhören. Ich persönlich als Frau tue mich ein bisschen schwierig, wenn mir katholische Pater die Welt erklären. So.
0: Ich kann dir schon die Welt erklären.
1: Ne? Aber das ist nur so was Grundsätzliches. Ich lasse mich ja immer wieder überraschen. Also es war dann ein sehr faszinierendes Dreiergespräch. Aber am warmherzigsten und am bewegendsten waren natürlich die Erzählungen von Riccardo Braglia. Und wer das Buch lesen möchte, auf Englisch ist es jetzt hier erschienen nur und auf Italienisch natürlich.
0: The Journey Through the Desert.
1: Genau.
0: From Illness to Rebirth, Between Faith and Entrepreneurial Leadership.
1: Ein super bewegender Moment fand ich auch. Er ist nämlich Pharmaproduzent. Also er stellt die Medikamente her, die krebskranken Menschen helfen sollen.
0: Und die muss er dann selber nehmen.
1: Die musste er dann selber nehmen und sehr offen fand ich, als er sagte, und dann habe ich zum ersten Mal meinen eigenen Beipackzettel gelesen und habe gemerkt, das, was da drin steht, das hat eigentlich nichts mit dem Menschen zu tun. Es hat auch nichts mit Heilung zu tun und es ist völlig am Menschen vorbei. Und das war eine wohl seiner ersten Taten, dass er versucht hat, die Beipackzettel, man muss sich natürlich rechtlich absichern, aber sie so schreiben zu lassen, dass sich der Mensch, der erkrankt ist, auch angesprochen fühlt. Das fand ich einfach, es war irgendwie so ein faszinierender Weg, den dieser Mensch gegangen ist. Long story short, er ist geheilt, er hat seinen Weg da durchgefunden, auf seinen ganz eigenen Weg, der natürlich stark von der Religion geprägt ist, aber es war trotzdem ein total inspirierendes Gespräch. Wie gehen Menschen mit Krisen um und wie steigen sie gestärkt daraus hervor? Wie geht es, findet man einen Sinn im Leben? Fanden wir beide sehr, sehr schön. Und dann sind wir wieder raus und haben die Tegernseer Schickerie hatten wir hinter uns gelassen, die da auch mitgeweilt hat und sind in die haben das Kontrastprogramm gemacht im Tegernseer Bräustube. Leute, es war so geil. Also, wenn ihr nach so einem hochphilosophischen Gespräch den wirklichen Sinn des Lebens findet,
0: geht's in der Wirtschaft.
1: Es war der Wahnsinn. Wir haben es vom Schürsten, haben es geschrien und geredet haben uns drum.
0: Ja, warum hat die blöde Sau jetzt einen Schürstand? Das haben wir die ganze Zeit durch den Laden gehört. Und wir haben immer geschaut, wer schreit denn da so, gell? Ja. Das war der Stammtisch. Warum hat denn die blöde Sau jetzt einen Schürstand?
1: Ja. Wir wissen es nicht. Wir wissen es nicht, warum die blöde Sau einen Schürstand hat, aber es war der Aufreger des Tages im Tegernseer.
0: Wir werden nochmal hinfahren und dann.
1: Na, fahren wir nochmal, gell?
0: Vielleicht ist er nochmal da.
1: Ja, vielleicht. Hat schon einer geschossen.
0: Dann gehen rein und sagen, wo ist denn jetzt die blöde Sau mit dem Schürstand? Unsere Hörer mögen das wissen.
1: Und mir auch.

0: The Mavericks. Ich liebe seine Stimme. Und Raul Melo, er ist leider am 8. Dezember 2025 an Krebs verstorben. Also, der eine hat mehr Glück, der andere hat weniger Glück. Also passt auf euch auf, lasst euch gut gehen, lebt das Leben und liebt das Leben. Und Spanien führt 1-0.
1: Juhu!

0: let's go crazy.
1: Ja, die Spawanier machen das, glaube ich, jetzt schon gerade so langsam.
0: Ja, die sind besser. Und jetzt ist gleich Halbzeit und führen immer noch 1-0.
1: Ja, hoffentlich bleibt es so. Ja, das wünsche ich auch meiner Tochter, dass das alles gut gehen möge da. Aber ich muss auch sagen, warum auch immer, ich fühle für die Spanier. Kann ich jetzt gar nicht sagen, warum. Weiß auch gar nicht, wie die spielen. Weiß ich sowieso nicht. Weiß auch nicht, wie sie aussehen.
0: Weil das die Männer schöner sind.
1: Ja, das war ja früher. Oh mein Gott, wann war denn das? Das gab doch mal eine Zeit lang. Da
0: jetzt
1: war,
0: gut hinher.
1: Ja, da
0: gut
1: war die, das, da, also, da habe ich mit meiner Mutter, als meine Mutter noch gelebt hat, vor vielen, vielen Jahren. Also ich meine, sie ist jetzt erst seit 2 Jahren nicht mehr da. Aber ich glaube, es war so vor 20 Jahren oder so. Da war die argentinische Mannschaft. Das waren nur heiße Typen.
0: Ja, aber das sind Argentinier, keine Spanier.
1: Ja, aber das war wirklich ein Ding. Und
0: da
1: das
0: hast du
1: waren
0: dich
1: wohl,
0: im ersten Mal im Leben für Fußball interessiert.
1: Ja, das war, also ich war so für Argentinien, das kannst du dir gar nicht vorstellen. Irgendwie. Und meine Mutter und ich saßen da und haben gedacht, hoffentlich fliegen die lange nicht raus. Und wir können immer wieder die Argentinier anschauen. Ja, das ist auch eine Zeit lang gut gegangen. Ich weiß gar nicht, wie es dann letztendlich, also du siehst, es hat keinen nachhaltigen Eindruck hinterlassen, weil ich nicht mehr weiß, ob sie gewonnen haben oder nicht.
0: Ja, gegen Deutschland haben sie
1: verloren. Aber schön waren sie. Sie waren schön
0: damals. Sie waren schön.
1: Ja, damals, vor 20 Jahren. Wie sie jetzt aussehen, keine Ahnung. Okay, ihr Lieben.
0: Maradona, dann weißt du.
1: Ja, na, das war nie, der war nicht schön. Das war der Einzige, der vielleicht schön Fußball gespielt hat. Aber er war nicht der Schönste. Das kann man so nicht sagen. S.G. Lewis, ob er schön ist oder nicht, das müsst ihr selber entscheiden. Ein englischer DJ, irre, irre erfolgreich. Also der hat schon, der hatte gerade Geburtstag am 9. Juli, ist 32 geworden, also in meinen Augen immer noch blutjung. Der hat schon, ich weiß nicht, mit Robin, mit Dua Lipa, mit Nelly Furtado, mit Victoria Monet, mit Lucky J, Jessie Ware und so weiter und so fort. London Grammar hat er produziert und geremixed. Also einer der ganz Großen auf dem Coachella hat er natürlich aufgelegt, Herrschaftszeiten. Und hier ist er zu hören mit Shy Girl Sugar.

0: ist es nicht schön. Diane Birch, The End. Ich liebe, liebe, liebe diesen Song.
1: Dann habe ich jetzt auch was für dich.
0: Oh, bin ich jetzt gespannt, Baby.
1: Soll ich es noch spielen?
0: Hau's nur raus.
1: Oder sagen wir schon Tschüss?
0: Na.
1: Sagen wir noch nicht Tschüss.
0: Na, das sagen wir noch nicht. Wir haben ja noch 7 Minuten. Das ist ja nur eine Ewigkeit. Da kann ich nur das Haus putzen.
1: Frankreich, Spanien. Pause. Okay. Smash.

0: Baby.
1: Kriegst du Angst?
0: Also ich darf mal so sagen, wenn es mir jetzt nicht gut gehen darf, dann darf es mir jetzt richtig beschissen gehen nach dem Song. Das war ein bisschen ein depressiver Song.
1: Nein, aber
0: der passt
1: schon.
0: Jetzt gar nicht so zu viel gut.
1: Ja, aber schon irgendwie geile Nummer. Das im Original von R.E.M. Ja, meine Güte.
0: Ja, geiler Coversong, gar keine Frage. Aber hätten wir vielleicht irgendwie in irgendeiner Depri-Stunde, die es aber nicht gibt, auf Feelgood FM spielen können. Aber macht nichts, weil gleich habt ihr ja den Wolfman.
1: Genau.
0: Und morgen früh habt ihr ja wieder den Matthias Matuschik mit der Seninen-Bettflucht. Und dann ist ja eh das Leben wieder schön.
1: Genau. Also was wollt's mehr?
0: Ja, genau, Baby.
1: Ja, das muss jetzt einfach mal sein. Dafür habe ich der letzte Song, der passt. Ja. Das werdet ihr gleich hören. Passt auf euch. Wir hören uns wieder am nächsten Dienstag.
0: Wir haben euch lieb.
1: Und jetzt gibt's eine Diskussion mit meiner Frau.
0: Gute Nacht.
1: Gute Nacht, schlaft gut. So, jetzt muss ich da noch draufdrücken.
0: Ja, das macht das Sinn, Marat.